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1: Hey, mein Freund. Warum ist das Leben so schwer für dich? Tausend Probleme, der Stress,